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über die Zärtlichkeit. Ich würde so gern etwas Zärtliches schreiben, kaum Fühlbares, etwas, das man gerade noch spüren kann. Wie man den Blick eines lieben Menschen auf der Haut spürt. Dank. Auch wenn er nur gedacht ist, auch wenn er nur ganz kurz und im Vorübergehen gedacht ist. Schlichtheit. Schlichte Menschen vergrößern einen Raum, wenn sie durch die Tür treten. Kinder spürt man, auch die leisen Kinder, bei denen man immer das Gefühl hat, man müsste den Mund halten, denn die wissen schon lange alles. Herzlichkeit. Vor allem Herzlichkeit. Ich kenne Menschen, die dich mit einer Selbstverständlichkeit in ihre Herzen aufnehmen, dass dir schwindlig wird. Von all dem würde ich so gerne schreiben. Liebes Leben, fang mich ein. 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Kann doch, was ich bin, nur sein, wenn ich es auch werde. Gib mir Tränen, gib mir Mut und von allem mehr. Mach mich böse, mach mich gut, nur nie ungefähr. Liebes Leben abgemacht, darfst mir nicht verfliegen. 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

Es haben sich 36 Inselstaaten weltweit zusammengeschlossen, die von der Anhebung des Meeresspiegels besonders hart betroffen sind. Sie nennen sich AOSIS, Alliance of Small Island States, AOSIS. Komischerweise, wenn man es auf Bayerisch ausspricht, heißt es AOSIS. Die Fidschi-Inseln gehören da auch dazu.

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Ich komme zu den letzten beiden Liedern des Abends und wenn man solche deutschen Texte schreibt, dann ist es ja mitunter nicht ganz einfach, da das richtige Maß zu finden. Auf der einen Seite lauert die Banalität, dann wird's Schlager und auf der anderen Seite lauert der erhobene Zeigefinger, dann ist es Liedermacher. Im nun folgenden Stück ist es mir leider auch nicht gelungen, auf diesem Grad zu bleiben. Das Stück heißt Die Bäckerei.

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Das Lied, oder wie man zu Deutsch sagt, der Song von Ramona Zündloch, eine Ballade aus dem Großstadtsumpf. Beginne, Knabe.

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0: Es folgt ein sehr gefühlvolles Lied, genauer gesagt ein Liebeslied. Die Liebeslieder sind ja von vornherein immer so angelegt, dass sie auch einen speziellen Rhythmus haben, nicht? Es darf ja nicht zu schnell vorwärts gehen. Insofern ist das folgende Lied musikalisch im sogenannten Slap Waltz gehalten. Das ist im Deutschen so etwas Ähnliches wie ein schlaffer Walzer. Und ein schlaffer Walzer ist, wie wir Musiker sagen, ein Walzer, bei dem man mit der 3 kaum noch rechnen kann. Nicht also... Nicht also... 1, 2 und nicht also... Auf jeden Fall später.
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0: Und alle Liebeslieder haben ein Vorspiel. Das folgende hat 1 auf der Gitarre. Es folgt ein dramatisches Liebeslied. Und schön schlabberig, Kleinerchen.
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Dietrich Kittner singt ein Arbeiterlied aus Österreich, das auch in Deutschland, besonders von den Roten Falken, häufig gesungen wurde. Der Internationale Jugendtag der sozialistischen Jugend 1929 in Wien machte es populär. 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

Naja, bin ich halt in den Supermarkt. Die haben ja jetzt bis Mitternacht auf. Und ich habe meinem Supermarkt aus lauter Dankbarkeit ein Lied darüber geschrieben. Ein Lied dafür. Ein Lied für den Supermarkt. Mein Supermarkt ist jetzt auch, das ist eine Kette, so eine gelb-blaue Kette. Das ist jetzt YouTuber. Die machen YouTube-Videos. Da kann man berühmt werden. Und der Supermarkt ist jetzt angesagt, weil er YouTube-Videos macht. Und ich habe ein Lied geschrieben, was vielleicht auch mal, das ist mein Traum, als Soundtrack eines YouTube-Videos für meinen Lieblingssupermarkt dienen könnte. Das ist ein Zupflied, ein geschmeidiges Kuschellied. Man hört schon das Intro. Jetzt geht's los. 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

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Der Metzger sagt, das treue Herz eines Bio-Schweines, das füllen sie mit Griebenschmalz und braten's aus in Butter. Das Rezept heißt Herzinfarkt, es ist von meiner Mutter. 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Was du nicht alles weißt, dann ist 17 wohl die Kassenfrau, die mit Namen Primzahl heißt. 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

Ich habe auf der James Blunt Song Academy gelernt, dass man den Titel eines Liedes 3 Minuten lang möglichst sinnfrei vor sich hinsingen soll, damit auch der letzte Horst kapiert hat, wie der Song heißt. 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Früher in der ZDF-Hitparade wurde immer irgendwann vom Techniker ausgefadet, aber ich bin der Techniker, ich habe das Instrument in der Hand. 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Und irgendwann schneiden die Leute, dass sie klatschen müssen, damit das Lied zum Abschluss kommt.

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So mancher von euch wird sich denken, naja, was ist da jetzt dabei? Die Sache ist ganz so, war das nicht. Es folgt sogleich die wahre Geschichte.

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Jetzt spiele ich ein hektisches Lied. Das heißt Vom Mu in die Otterbrunner Straße. Das Mu ist ja so ein Lokal im Zentrum, also vom Zentrum nach Rammersdorf. Und man sieht da schon, dass das ein kurzes Lied ist, weil es ist nämlich nicht weit. Vorausgesetzt, man fährt den kürzesten Weg, was ja die Taxifahrer immer tun. Über Giersing rüber. Ja. Außer sie merken, es ist jemand besoffen, der da einsteigt, oder Fremde in München. Dann sagen sie in München bei Nacht. Ja. Das ist dann sehr dankbar. Oder er schlaft sowieso ein, er merkt das gar nicht. Ne? Bloß wenn er dann sechste Mal am Olympiastadion vorbeikommt, ne? Dann denkt er, die haben ganz schön gebaut, 1972. Das Lied heißt Ich will nicht nach Dachau.

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Vielen Dank. Vor 20 Jahren standen wir das erste Mal gemeinsam auf der Bühne und ich bin stolz und glücklich, diese Tournee wieder mit ihm spielen zu können. Begrüßt meinen Herzensgitarristen, Matthias Kara.

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Zu Hause ist er nicht, das Leisch ist aus. Normalerweise macht das Leisch um die Zwick noch nicht aus. Ja, vielleicht ist er auch krank und ist früher noch Bett gegangen, da weiß man bei dem ja nie. Was macht der Mache? Der hat den eigenen Stellplatz, der Park immer da gegenüber, der Reg an der Einfahrt mit der Stoßstange, hau in der Einfahrt drin, dass der Drehwindspeter kommen rausgeht. Ja, der hat nämlich auch den Park schingen. Ja, das darf der doch ja nicht. Stellplatz und Park schingen. Ne? Da fängt er schon was an. Der grüßt mich nicht, wenn er aus dem Haus geht. Der spricht mit keinem auf der Straße. Da wohnt er schon 3 Wochen hin. 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

Der Pferdene Hyundai, ne? Das Koreanisch. Da gehört ja zur Achse des Bösen. Ne? Ich meine, wie kann man so Auto fahren? Ich meine, Miesens fährt sich um ein Fahrrad. Ne? Dreigangschaltung, primitiv. Aber weißt du, was ich schon nicht gefühlt, der ist uns alle mal am Blöffen. Der hat nämlich auch so ein so Breitwand-Handy, wo du auch Fußball drauf gucken kannst. Was steht, beim Fußball interessiert der doch ja nicht. Der doch nicht. Was macht der machen? Der ist noch kein drei Tage hintereinander um derselbe Uhrzeit aus dem Haus gegangen. Ja, das ist doch nicht normal, hören's. Doch, jetzt geht aus der Wirtschaft. Was hätte der denn da in der Hand? Ne Zahnstocher. Das ist doch ein Raucherlokal, die dürfen doch ja nichts zu essen verkaufen. Da muss ich aber mal

0: Tüte vom Netto. Immer nur Netto. Der ist bestimmt Hartz IV. Ja, das hast du mir noch direkt gedacht. Hey, Ding. Moment. Was hätte dann da an der Brustasche? Ne Wettsching vom Gabinski, siebtes Rennen, dreier Wette.
1: Ha, das darfst du noch, Jane, das Hartz IV. Wenn ihr die Wette jetzt gewinnt, dann kriegst du das doch von meinen Steuerkosten.
0: Ja, na, leck mich doch, da muss ich ja mal unter Dreckes der Max fragen, ob der die Wette doch gewonnen hat. Ne, da der mir noch fährt, dass ich dem seine Spielsucht finanziere. Ich zahle schon genug für die. Hey? Ach, da könnte der Briefträger. Ja, da wollen wir gucken, was dem Hück wieder rennen wird. Ja, es wartet ja nur ein Brief von der Stadt, ne? War bestimmt ein Knallchen. Wenn nicht mir, ne? Oh, ein Paket, grüte Hög. Ja, was ist das denn? Da sind ja amerikanische Briefmarken drauf. Hör, die Amis, die haben doch so ein Großland. Da sollen sie uns doch in Ruhe lassen. Na, nachher haben wir auch noch pleite, der Obama, der schöne Gespritzte, da. Aber steht ja zu jedem, wisst ihr, was in dem Paket drin ist. Aber der hat ja den Göschler hingen los und führen immer der ja Dinge für, auch das über. Da kannst du doch dran fühlen. Ich mein, das ist doch nix

Die Geschichte und den Titel meines nächsten Liedes habe ich mir beim Märchen von Hans Christian Andersen ausgeborgt. Und zwar bei der Geschichte von des Kaisers neuen Kleidern. Wem das Märchen nicht mehr so ganz gegenwärtig ist, für den sei nochmal zusammengefasst. Es geht also dabei um einen Kaiser, leicht degeneriert, wie sich das gehört, und dem werden von unheimlich pfiffigen Geschäftsleuten unsichtbare, nicht existierende Kleider aufgeschwatzt, aber mit dem Hinweis, dass nur Leute diese Kleider sehen können, die einen ganz exquisiten Geschmack haben oder einen Intelligenzquotienten von über 125. Und wie das nun mal menschlich ist, möchten alle zu dieser geistigen Elite gehören. Und sie sehen natürlich alle die Kleider, die der Kaiser nicht anhat, und finden, dass er unheimlich schmuck darin aussieht und knusprig. Und das geht so lange gut, bis ein Kind des Weges kommt, das mit derartigen Vorurteilen noch nichts zu tun hat. Und das stellt fest, Donnerwetter, er hat gar nichts an. Dann sehen es die anderen auch, der Kaiser merkt es dann auch, es ist ihm unendlich peinlich, aber zu spät. Und ich glaube, wir leben in einer Zeit, wo es größere Mengen von der Sorte Kaiser gibt und größere Mengen von der Sorte Geschäftsleute, die besagten Kaisern derartige Kleider aufschwatzen. Aber ich denke, es fehlt uns ein wenig an Kindern, die des Weges kommen und sagen, guckt mal hin, er ist splitternackt. Und da dachte ich, dann tue ich das schon mal ein paar Mal in diesem Lied. Die ganze Geschichte, warum ich das erzähle, das hat nämlich noch einen ganz besonderen Grund. Eingefallen ist mir das Ganze nämlich nicht, sondern es hat mal wieder das Leben für mich geschrieben. Und das habe ich aus einer seriösen Berliner Tageszeitung, lässt sich nachforschen. Und zwar sind vor einem besonders wohlhabenden Berliner Kunstamt Skulpturen, vielleicht haben Sie es gelesen, Skulpturen und Plastiken im Wert von 36.000 Mark, was verhältnismäßig wenig für das Kunstamt ist, denn die hauen meistens mehr raus. Das sind fast Preise, mit denen man normalerweise einen alten Straßenzug renovieren könnte. Aber jedenfalls, diese Skulpturen und Plastiken, die da ausgestellt wurden, sind versehentlich als Bauschutt abgekarrt worden. Und authentisch. Das passiert, machen Sie. Und die Sache ist noch viel peinlicher. Die Dinger sind nie wieder aufgetaucht, weil... Ja, wer will nun auch hingehen und sagen, das ist die Deponie und das ist die Kunst. Es ist nicht mehr auseinander zu klamüsern, die beiden Sachen. Und ja. Also wenn Sie mir nicht glauben, dann können Sie im Tagesspiegel nachgucken, da stand es drin. Und die ganzen Sachen sind auch da von einem pfiffigen Reporter, bevor dieses peinliche Malheur passierte, nochmal fotografiert worden, ich nehme an, bei der Eröffnung. Und diese Skulpturen und Plastiken sollten nämlich, nachdem sie eine Weile vor dem Kunstamt bewundert worden wären, sollten sie ihre letzte Bleibe in einer Seniorentagesstätte finden und da die alten Leutchen erfreuen. Das wäre auch haargenau deren Geschmack gewesen. Es ist, ich habe nun die Bilder gesehen und ich kann die Rentner beruhigen. Sie sind nochmal mit dem Schrecken davongekommen. Es ist wahrscheinlich besser so die ganze Geschichte. Das war die lange Vorgeschichte zu dem kurzen Lied. Nicht weit von meiner Wohnung wurde vor nicht langer Zeit, was ich durchaus begrüße, ein Kindergarten eingeweiht. Nun muss noch auf den Rasenplatz davor ein Stück Kultur, nicht etwa eine Schaukel, nein, eine Skulptur. Dafür hat man einen Künstler aus Grönland engagiert, der dort mit Schmieröl und Walfischkot experimentiert. Ich habe nichts gegen Eskimos, ich frage mich nur, warum laufen bei uns so viele arbeitslose Bildhauer rum? Wie dem auch sei, das Kunstamt hat auch für mein Steuergeld die Plastik Kind und Chaos auf dem Rasen aufgestellt. Seitdem trauen sich die Kinder nur mit Tränen und Geschrei und auch nur unter Strafandrohung an dem Ding vorbei. Nicht eine Taube, die...

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0: So ein Pech. Ach, ich lass das jetzt. Merkt wahrscheinlich sowieso keine Sau. Egal.
1: Ah, Lemmy. Alles klar. Wie schön, ein Lied über Märchen. Viel Spaß, achtet auf die Monsters, die gehen richtig ab. An Märchen bin ich bestenfalls nur Teil.

0: Frage, go!
1: Yo.
0: Das war der Hip-Hop-Part.
2: In Märchen sind die meisten Menschen aber...

0: Nee, wir müssen nochmal.
1: Ich bin kein Kinderpsychologe und auch kein Profipädagoge. Liefer hier nur paar schnelle Schlüsse, halbgebildete Ergüsse. Mit diesem kleinen Lied, wenn es mal meine Tochter sieht. Ich hoffe, es hilft bei ihren Kindern, unnötig Leiden zu

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1: Danke! Okay.

Das ist ein beinhartes Protestlied. Allerdings richtet sich die Kritik nicht gegen eine bestimmte Gruppe, sondern gegen jedermann, der sich betroffen fühlt. Auch gegen mich selbst.

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Neulich im Fernsehen der alte Komponist, Schöpfer unsterblicher Melodien. Nach seiner Glanzzeit befragt unter den Faschisten, nimmt sein Gesicht den Ausdruck inneren Widerstandes an, aber wohl mehr gegen die Fragen als gegen die Nazis. Und er fängt an zu erzählen. Ja, wissen Sie, eines Tages wurde ich zu Goebbels bestellt. 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

Zweites Bild. Der Komponist putzt seine Schuhe mit einem selbst konstruierten Putzlappensystem und spricht dazu. An meine Schuhe lasse ich keinen ran. Sie werden es nicht glauben, diese Slipper sind über 20 Jahre alt. Er bindet seine Schürze ab. Die Kamera zeigt die Schuhe in Großaufnahme und

Drittes Bild. Der fast 90-Jährige bei der Arbeit am Flügel. Mit geübter Hand, die schon etwas zittert, bricht er die am leichtesten tragbaren Perlen und Edelsteine aus den Werken der Klassiker und wirft sie, neu gefasst, als eigene Schöpfung wieder auf den Markt. 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

Viertes Bild, der Künstler und die Frauen. 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In seinen Memoiren veröffentlicht in einer rechtsradikalen Illustrierten behauptet er, eine Schauspielerin in der Kirche auf einer Orgelbank vernascht zu haben. Er schreitet die Fotogalerie seiner Verflossenen ab, dabei klappern seine vertrockneten Eier wie Walnüsse.

fünftes Bild. Beim Tee auf der Terrasse. Der Komponist ergreift lächelnd die Hand seiner fünften, 60 Jahre jüngeren Frau. Auf die Frage, wie es sich so lebt, an der Seite eines großen Künstlers, antwortet sie: Es ist sehr schwer, gegen die Geliebte meines Mannes anzukommen, die Musik.

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